den Abschied von der Dachmann Kreisde durch Machtgipfel. Also, was wir auch sagen wollen, der war nur ein einziger Mensch. Und so ein Dachmann, der war

Diese Seilach ist die Dienste, die man verhält. Das ist ein Dienst, die man nicht kann.